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1: 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Heute Abend ab 21 Uhr Mediterranean Dolce Vita Party am Bellevue Beach Club. Chikatbucht in Mali Lošinj. Ein Abend inspiriert von der Leichtigkeit des mediterranen Sommers. Das Get-Together beginnt um 20.45 Uhr, während die letzten Sonnenstrahlen langsam hinter den Horizont verschwinden. Um 21 Uhr startet Groove Control bei Ivor and Allen, eine Fusion aus DJ-Sets, Live-Saxophon, Percussion und sorgfältig ausgewählten Vinyl-Releases. Lassen Sie sich von einem Abend verzaubern, der den Sommer von seiner schönsten Seite feiert. Heute Abend, Inselabend, Klappergesänge und Folkloregruppen. An Riva Loschinski Capitane, Uferpromenade der Loschinje Kapitäne und an Loschinje Loge Neresinac in der Zeit von 21 Uhr. Genießen Sie das Unterhaltungsprogramm und die Auftritte der lokalen Klapper- und Folkloregruppen. Wir sehen uns! Ein unvergesslicher Sonnenuntergang. Erleben Sie einen unvergesslichen Sonnenuntergang auf der Insel der Vitalität. Kommen Sie an Bord des Logers Neresinac, einem einzigartiges Zentrum für das maritime Erbe und den Segelsport auf der Insel Lošinj. Eine Fahrt mit dem Loger Neresinac bietet ein authentisches Erlebnis des maritimen Erbes von Lošinj. Dieses restaurierte traditionelle Segelschiff zeugt von dem reichen Schiffbau und Seefahrtsgeschichte der Region, während die Fahrt Einblicke in das Leben und die Arbeit der Seeleute vergangenen Zeiten gewährt. Die Fahrt findet jeden Freitag statt. Reservierungen müssen vorab direkt am Lager während der Öffnungszeiten vorgenommen werden. Heute Abend erleben Sie einen Auftritt der örtlichen Blasorchester Josip Kaschan auf dem St. Josef Platz in Mali Lošinj. Anfang um 20 Uhr. Heute möchten wir euch die Laterne, den Leuchtturm auf Chikat vorstellen. Der Leuchtturm auf Chikat, die Laterne, ist seit Jahrhunderten ein Wegweiser für Matrosen, Kapitäne und alle Nautiker. Nirgendwo sind die Felsen so wie bei dieser Laterne, dem Leuchtturm am Eingang zur Chikat-Bucht. So wie die Wellen, die sie geformt haben, geschichtet flach, wie das Meer, wenn der Südwind Scirocco kommt. Der Scirocco hier ist großartig. Das laute Rauschen des Meeres und der Schaum der Wellen, wenn sie in diese Felsen einbrechen. 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Die Wetterprognose für heute: Sonnig, schwaches bis mittelstarkes Wind.
2: Liebe Freunde, gute Unterhaltung und bis morgen von Ileana.

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2: Ein unvergesslicher Sonnenuntergang. Erleben Sie einen unvergesslichen Sonnenuntergang auf der Insel der Vitalität. Kommen Sie an Bord des Logers Neresinac, einem einzigartigen Zentrum für das maritime Erbe und den Segelsport auf der Insel Loschin. Eine Fahrt mit dem Loger Neresinac bietet ein authentisches Erlebnis des maritimen Erbes von Loschin. Dieses restaurierte traditionelle Segelschiff zeugt von den reichen Schiffbau- und Seefahrtsgeschichte der Region, während die Fahrt Einblicke in das Leben und die Arbeit der Seeleute vergangenen Zeiten gewährt. Die Fahrt findet jeden Freitag statt. Reservierungen müssen vorab direkt am Lager während der Öffnungszeiten vorgenommen werden. Heute Abend Open-Air-Probekonzert am St. Josef-Platz in Mali-Loschim um 20 Uhr. Erleben Sie einen Auftritt des örtlichen Blasorchesters Josip Kaschmann auf dem St. Josef-Platz in Mali-Loschim. Sie sind herzlich eingeladen. Heute möchten wir euch die Laterne, den Leuchtturm auf Tschikat, vorstellen. Der Leuchtturm auf Tschikat, die Laterne, ist seit Jahrhunderten ein Wegweiser für Matrosen, Kapitäne und alle Nautiker. Nirgendwo sind die Felsen so wie bei dieser Laterne, dem Leuchtturm am Eingang zur Tschikat-Bucht. So wie die Wellen, die sie geformt haben, geschichtet flach, wie das Meer, wenn der Südwind Scirocco kommt. Der Scirocco hier ist großartig. Das laute Rauschen des Meeres und der Schaum der Wellen, wenn sie in diese Felsen einbrechen. 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
3: Die Wetterprognose für morgen. Das Wetter bleibt weiter ungeändert. Sehr warm mit sehr hohem UV-Index. Empfehlung in Schatten von 10 bis 17 Uhr bleiben. Meerwassertemperatur 24 Grad.
4: Liebe Freunde, gute Unterhaltung und bis morgen von Ileana.
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